Benbecula, Schottland. 75,478 Grad. -7,36678 Grad. Das Schlachtfeld von Culloden. Auch 75,4911 Grad. Schlachtfeld von Culloden. In Schottland. 75,4911 Grad. -4,13224 Grad. Frederikshavn in Dänemark. 75,438 Grad. 10,5365 Grad. Kungsbacka in Schweden. 57,4872 Grad. 12,0766 Grad. Festung von Ibrorsk in Russland. 57,6866 Grad. 27,8271. Der Vulkan Mestus-Kopotschny in Russland. 57,4771. 160,124 Grad. Und der Vulkan Kukashik-Völk in Alaska. 57,8688 Grad. -156,73 Grad. Der Südindische See in Kanada. 57,8828 Grad. -1,102 und -102,041 Grad.

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Benbecula, Schottland. 75,478 Grad. Minus 7,36678 Grad. Das Schlachtfeld von Culloden. Auch in Schottland. 75,4911 Grad. Schlachtfeld von Culloden. In Schottland. 75,4911 Grad. Minus 4,13224 Grad. Frederikshavn in Dänemark. 75,438 Grad. 10,5365 Grad. Kungsbacka in Schweden. 57,4872 Grad. 12,0766 Grad. Festung von Ibrorsk in Russland. 57,6866 Grad. 27,8271. Der Vulkan Mestus-Kopotschny in Russland. 57,4771. 160,124 Grad. Und der Vulkan Kukashik-Völk in Alaska. 57,8688 Grad. Minus 156,73 Grad. Der südindische See in Kanada. 57,8828 Grad. Und minus 1,102 und minus 102,041 Grad.

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0: Hallo, Mrs.
1: Mit wem spreche ich denn? Ich habe auf deinen Anruf gewartet. Wie aufregend!
0: Ich bin serbische Hengst.
1: Lennart.
0: Ich habe große Schwanz. Kaliber. Ohoho.
1: Oh.
0: Ah, ja.
1: Das ist aber schön. Wo befindest du dich gerade, mein Schatz?
0: Nee, hier, Digga. I'm alone.
1: Oh,
0: I'm in the living room.
1: Aha.
0: Yes, oh. I'm alone.
1: Yes.
0: I'm naked.
1: Oh.
0: I'm absolutely alone. Ich verstehe kein Deutsch.
2: Ja, ja.
1: Das ist das Problem.
0: Ja.
1: Ja. Ja.
0: Ja.
1: Ja. 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
0: Ja. 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